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da waren die Jungs ein bisschen eifrig. Nochmal gibt's. Also wirklich, ne? Einen wunderschönen guten Morgen, stecke ich ins weite Radioland, begrüße euch ganz herzlich zur Sendung Moin Moin, die Morning Show. Wie gewohnt hier live auf dem Sendeschirm in Bremen mit euren Stadtmusikanten und ich würde mal sagen, hier kommt das Wochenende.

Kennt ihr es auch aus eurer Kindheit? Eure Eltern, Großeltern kommen mit irgendwelchen Sprichworten um die Ecke. Zum Beispiel dieses hier, Lügen haben kurze Beine. Muss ich sagen, habe ich festgestellt. Stimmt. Vorhin geht's weiter hier mit Andrea Berg. Du kannst noch nicht mal richtig lügen.

Tja, irgendwann fängt alles von vorne an. Das ist gar nicht mal so unwahr. Weiter geht's für euch hier ein bisschen elektropoppiger, will ich mal sagen. Für euch im Player Erasure mit Blue Savannah und OMD oder Orchestre Maneuvers in the Dark, so heißt das genau. Ja, die segeln mit uns hier gleich über alle sieben Meere.

0: In dieser Woche habe ich ganz viel über Kühlschränke gelernt und ich glaube, Bruce hätte davon manches durchaus gebraucht, nämlich unser Kollege Bruce aus unserem Redaktionsbüro. Ja, der kämpft ein bisschen mit dem Kühlschrank, glaube ich.
1: Hallo Leute, mein Name ist Bruce Willis und ich habe den härtesten Job der Welt, nämlich Ihren.
2: Morgen, Bruce.
1: Ja, Mann. Gottverdammten Morgen, Hans-Jürgen.
2: Hör mal, Bruce, kannst du mal eben Milch aus dem Kühlschrank mitbringen?
1: Ja, verdammt. Hier stimmt was nicht.
3: Wovon redest du?
1: Hör zu. Wenn man diesen Kühlschrank öffnet, dann geht jedes Mal dieses verdammte Licht an.
3: Ja, das ist ganz normal.
1: Nein, ist es nicht. Wenn ich die Tür öffne, fällt sowieso Licht in den Kühlschrank. Also müsste die Lampe dann angehen, wenn ich die Tür schließe.
3: Bruce, das ist doch albern.
1: Merkst du nicht, dass sie uns täuschen wollen?

0: Es ist das Gleiche wie mit der Mikrowelle.
1: Aha.
0: Hör zu. Wenn ich irgendwo rein will, dann klingle ich. Aber ein Teller Suppe in der Mikrowelle klingelt, wenn er raus will. Ist das nicht seltsam?
1: Aber Bruce, man kann ja auch mit einem Aufzug runterfahren.
0: Okay. Aber wo sind bei deinem Scheißaufzug die Schienen? Und warum kann man mit diesem Wasserkocher auch Tee kochen? Was geschieht, wenn ich zu dieser Teewurst Bier trinke? Kann ich ein Dunkelbier auch im Hellen trinken? Hans-Jürgen, wo willst du hin?
2: Ich weiß nicht, vielleicht habt ihr auch solche, ich sag mal, aufgeweckten Kollegen. Weiter geht's für euch hier mit einem Song aus dem Jahre 1976. Ja, ich sag mal so, was habt ihr gestern getan? Wisst ihr wahrscheinlich vielleicht noch. Wisst ihr, was eure Eltern in dieser Woche im Jahr 1976 am meisten gehört haben? Die Nummer 1 im Jahre 1976 war nämlich genau dieser Song hier. Oder vielleicht nicht. Internet war weg. Okay, gut, dass wir drüber gesprochen haben. Also, der Hit aus dem Jahre 1976 war tatsächlich dieser Song hier.

0: im Gepäck habe ich für euch heute einen Buchtipp, einen ganz spannenden Buchtipp. Es geht dabei um Trennung, Einsamkeit, Wiederanfang. Ja, ganz spannende Themen für euch hier. Ein Tipp zum Buch, Wirf einen Schatten.
1: Josef lebt einsam und zurückgezogen auf einem Hof in den Bergen. Seine Frau hat ihn verlassen, um mit dem gemeinsamen Sohn in die Stadt zu ziehen. Während er mit seinem Schicksal hadert, wird eine unerwartete Begegnung zu einem Wendepunkt, erklärt Autorin Elena Fischer.
2: Dann landet Birdie bei ihm. Die ist 20, die ist auf der Flucht vor ihrer Familie, verletzt und geschwächt. Sie ist sehr eigensinnig, meinungsstark und ja, zwischen den beiden entsteht dann eine Freundschaft und beide beginnen sich langsam zu öffnen und geben ihrem Leben eine neue Richtung.
1: Dass ihr neuer Roman Anfang der 1960er Jahre spielt, hat ganz spezielle Gründe. Neben der melancholischen Stimmung inmitten der Berge wollte Elena Fischer besonders einen bestimmten Zeitgeist abbilden.
2: Weil Josef eben 45 ist und weil ich wollte, dass er den Zweiten Weltkrieg miterlebt hat, habe ich mich dann fürs Jahr 63 entschieden. Und das ist ja auch so eine Zwischenzeit. Die piefigen 50er, die sind vorbei und die leise Ahnung, was 68 dann passieren wird, die liegt ja schon in der Luft. Jedenfalls bei den drei Frauen des Romans.
1: Wirf einen Schatten. Macht nachdenklich, ist sehr einfühlsam geschrieben und zeigt, dass es sich auch in schweren Zeiten lohnt, hoffnungsvoll zu bleiben.
2: Es geht um die Frage, welches Leben wir leben wollen. Es geht auch um Männlichkeit und Vaterschaft. Es war spannend für mich zu sehen, wo die Ursprünge dieser falsch verstandenen Männlichkeit liegen, die uns ja bis heute das Leben schwer machen. Und es geht um Liebe in all ihren Formen und natürlich auch um die Solidarität unter den drei Frauen und um die Kraft von Poesie.
0: Tja, musikalisch geht es hier weiter mit Musik von Männern über die Liebe. Für euch im Player Andreas Martin mit Ich fang dir den Mond und Nick mit dem Titel Immer noch.

Ja, soweit aus der Schlagerecke. Weiter geht's ein bisschen rockiger. Also eigentlich Titel aus den, ich glaube, 60s war's. Aber für euch hier in etwas frischeren Coverversionen. Alex Avenell mit Shout, das ist im Original von Lulu. Und hinterher Kylie Minogue mit Locomotion. Das war früher mal von Little Eva.

Tja, das hat ja mal richtig gerockt. Übrigens, in der zweiten Stunde rocken wir noch ein bisschen weiter. Und jetzt geht's auch schon zack in die zweite Stunde, Freunde. So schnell geht das wieder heute.

Ja, ich denke mal, wir rocken das und zwar mit zwei Songs mit einem richtig schönen Summer-Vibe, nämlich mit Leo Rojas und den Gypsy Kings.

Musik ist Balsam für die Seele und Soulmusik erst recht. Und da habe ich zwei schicke Tracks für euch rausgesucht. Marvin Gaye mit Let's Get It On und Paul Young, Love of the Common People.

Der eine oder andere hat sich gerade vielleicht schon ganz entspannt in den Sessel fallen lassen, der andere muss arbeiten. Für den habe ich den Rhythmus, der die Arbeit etwas leichter von der Hand gehen lässt. Für euch gibt's hier Rock'n'Roll mit dem Electric Light Orchestra und Shakin' Stevens.

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1: Weiter geht's für euch mit ein bisschen Country-Musik. Und wer Country-Musik mag, dem empfehle ich schon mal, am 2. und 4. Sonntag einzuschalten ab 16 Uhr zur Sendung On the Road Again, live hier auf deinem Sender, natürlich mit mir, eurem Freizeit-Cowboy. Wir starten hier mit Juice Newton und Queen of Hearts und dem Klassiker von Billy Ray Cyrus, Achy Breaky Heart.

0: Auf dem Lande, sagt man, lebt man bewusster. Deswegen gibt es wahrscheinlich auch diese Sendung Frau sucht Bauer. Ja, die smarten Jungs vom Lande, die schaffen halt jeden Mist. Für euch von der Stadt und natürlich auch für die vom Lande gibt es ein paar schicke Tipps zum bewusster Leben.
1: Sich bewusster ernähren wollen viele. Damit das auch gelingt, ist es wichtig, einfach und vor allem realistisch an die Sache ranzugehen, sagt die Diplom-Ökotrophologin und Ernährungsberaterin Maike Grimmelt.
2: Sprich Schritt für Schritt statt radikaler Verbote. Frische, ausgewogene Lebensmittel wählen, auf den eigenen Körper hören und eben nicht vergessen, dass das richtige Trinken auch dazu gehört. Es ist sogar ratsam, genau hier anzufangen. Denn Trinken ist eine Gewohnheit, die sich leicht verändern lässt. Wer hier bewusst wählt, setzt schon ein starkes Signal für den eigenen Alltag.
1: Was wir trinken, beeinflusst unser Wohlbefinden, unseren Flüssigkeitshaushalt, unsere Konzentration und unser Hungergefühl.
2: Wer genug und das Richtige trinkt, unterstützt den Stoffwechsel und hilft dem Körper, Nährstoffe besser zu verwerten. Gleichzeitig können aber auch zuckerreiche Getränke viele Kalorien liefern, ohne eben halt satt zu machen und damit gute Vorsätze schnell ausbremsen.
1: Besonders gut geeignet sind deshalb Wasser oder

0: verschiedenen Mineralwässern in Deutschland mit unterschiedlicher Zusammensetzung. Also, wer sportlich unterwegs ist, kann mit Mineralwasser seine Natrium- und Magnesiumzufuhr erhöhen. Frauen können ganz gezielt auf den Kalziumgehalt achten. Und wer eine unkomplizierte, ausgewogene Erfrischung sucht, nimmt einfach ein niedriger mineralisiertes Mineralwasser.
1: Übrigens, feste Trinkroutinen helfen dabei, auf die empfohlene Trinkmenge von 1,5 Liter pro Tag zu kommen. Und?
0: Wer regelmäßig trinkt, statt erst bei Durst daran zu denken, unterstützt die Konzentration, Leistungsfähigkeit und auch das Essverhalten. Oft verwechseln wir auch Durst mit Hunger und greifen unnötig zu Snacks. Eine einfache Trinkroutine hilft also, den Körper besser zu verstehen und bewusster mit Ernährung umzugehen.
2: Tja, soweit die Expertentipps. Weiter geht's hier mit ein bisschen schicker italienischer Musik im Player für euch. Alon Sorrenti, Tu Sai Lì. Uca Donna Pembe und Ricci Poveri Canzone d'Amore.

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2: Genau, jetzt für euch gleich hier der flotte Dreier, zwei 80er und ein 90er dazwischen. Wer den 90er findet, der darf ihn natürlich behalten.

Ach, kennt ihr das noch? Wer hat an der Uhr gedreht? Ja, es ist schon wieder soweit. Das Ende naht. Aber ihr wisst ja, ich komme wieder nächste Woche. Gleiche Welle, gleiche Stelle. Bis dahin sage ich danke fürs Lauschen. Wünsche euch noch einen charmanten Rest Samstag. Viel Spaß mit dem nachfolgenden Programm. Und natürlich ein schönes Wochenende. Tschüssi, Servus und bye bye.

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einen wunderschönen Samstagnachmittag. Bei mir sind hier 31 Grad im Sendestudio in Weißenhorn. Euer Sascha Mario Kastner begleitet euch heute durch das Runde muss ins Eckige. Ja, wir haben heute gute Musik und ich habe heute gute Musik dabei. Und zwar Italo Party und die Spain-Espanol Party, genau. Rausgesucht habe ich mir das extra, weil ja die Spanier letzte Woche gewonnen haben. Herzlichen Glückwunsch am Rande noch dazu. Wirklich mega. Und ich würde sagen, wir starten mal erstmal eine kleine Musikrunde. Serena Brancal und Levante mit Delia Al Mio Paese. Und danach Juan Daniel, Jonathan und It's Not About Me mit El Mar. Und dann Samurai J mit Vito Salamanze mit Flamenco Paranoida. Und danach kommt für euch das Wetter und natürlich komme ich dann direkt hinterher geflutscht.

0: Das Wetter mit Julia Kersten. Der Norden und Nordwesten startet heute mit einem Mix aus Sonne und Wolken, es bleibt aber trocken. Überall sonst im Land gibt es Sonne satt, der Himmel bleibt klar und der Wind hält sich komplett zurück. Beim Blick aufs Thermometer ist heute alles dabei. Der Norden meldet erfrischende 20 Grad, es bleibt aber warm bei 22 bis 29 Grad. Im Rest des Landes bleibt es wolkenlos. Die Tiefstwerte liegen auf den Nordseeinseln bei milden 16 Grad, weiter südlich kühlt es auf 13 bis 7 Grad ab.
1: So, was habe ich heute für euch dabei? Ja, jede Menge lustige Sachen und wie gesagt, Italo- und Espanol-Hits. Ich hoffe, ich heize euch da ein bisschen ein und verpasse euch ein bisschen, wie sagt man denn, Urlaubsfeeling hier bei Das Runde muss ins Eckige. Ich habe auch noch das Update dabei oder den Rückblick, sagen wir mal so, für die WM war auch ja wirklich sehr spannend dieses Jahr und interessant. Ja, leider haben es unsere Jungs ja nicht sonderlich weit geschafft, aber das macht nichts. Jetzt habe ich dabei Jonathan mit und Johnson Rigera mit Ho sempre odiato gli anni 80 und danach Fred De Palma und Anita mit Emis Killer La Testa Gira und danach kann ich euch den Lambada von Bumda Bash und Paola und Chiara präsentieren. Ja, ihr merkt, ich versuche mich da ganz schön, weil ich habe ja immer noch die Methodik oder das Drama mit den Sprachen. Ich habe ja da eine Wette laufen, habe ich ja gesagt, Englisch, Französisch, Italienisch und Portugiesisch. Und wenn ich das hinbekomme, gewisse Dinge zu bestellen und richtig gut auszusprechen, dann bekomme ich eine Woche Urlaub bezahlt. Eine Woche! Ja gut, ich darf mir natürlich nicht jetzt Brasilien oder was Mordsteures aussuchen, aber immerhin, sag ich mal, wie sagt man das so schön, einem geschenkten Gaul schaut man nicht ins Maul. So, jetzt ab durch die Mitte. Ihr seid bei Das Runde muss ins Eckige und nachher machen wir noch eine kleine Grußrunde.

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1: Das Runde muss ins Eckige. Der große WM-Rückblick. 2026, liebe Fußballfans. 4 Wochen voller Emotionen, Überraschungen und hochklassigem Fußball liegen hinter uns. Die erste Weltmeisterschaft mit 48 Mannschaften ist Geschichte und hat eindrucksvoll gezeigt, wie eng die Weltspitze inzwischen zusammengerückt ist. 104 Spiele, unzählige Geschichten und am Ende durfte sich Spanien nach einem 1:0 Erfolg nach Verlängerung gegen Argentinien zum Weltmeister 2026 krönen. Doch diese WM war weit mehr als nur das Finale. Ein verdienter Weltmeister Spanien überzeugte während des gesamten Turniers mit spielerischer Klasse, hoher Ballsicherheit und einer beeindruckenden Defensivleistung. Auch im Finale behielt die Mannschaft die Ruhe und nutzte ihre Chance in der Verlängerung. Damit sicherten sich die Spanier nach 2010 ihren 2. WM-Titel. Argentinien verabschiedet sich trotz der Finalniederlage erhobenen Hauptes. Der Titelverteidiger spielte erneut ein starkes Turnier und kämpfte bis zum Schluss um die erfolgreiche Titelverteidigung. Die Überraschungen des Turniers. Zu den größten Gewinnern dieser WM gehörten auch die Außenseiter. Ecuador sorgte mit dem Sieg gegen Deutschland für eine der größten Überraschungen der Gruppenphase. Gastgeber Kanada begeisterte seine Fans mit dem Einzug in die K.O.-Runde. Ägypten erreichte erstmals die K.O.-Phase einer Weltmeisterschaft und Kap Verde gewann mit leidenschaftlichen Auftritten die Herzen vieler Fußballfans. Diese Geschichten zeigen, dass im internationalen Fußball die Leistungsunterschiede immer kleiner werden. Deutschlands WM Deutschland startete mit viel Selbstvertrauen ins Turnier und überzeugte zunächst mit offensivem Fußball. Die Siege gegen Curaçao und die Elfenbeinküste legten den Grundstein für den Gruppensieg. Trotz der Niederlage gegen Ecuador zog die DFB-Elf als erster der Gruppe in die K.O.-Phase ein. Dort war jedoch Endstation. Die Mannschaft zeigte gute Ansätze, verpasste aber das große Ziel einer erfolgreichen WM. Was diese WM besonders machte: Das neue Turnierformat mit 48 Nationen sorgte für viele spannende Gruppenentscheidungen und gab zahlreichen Ländern die Chance, sich auf der größten Fußballbühne der Welt zu präsentieren. Viele Spiele wurden erst in den Schlussminuten entschieden. Außenseiter brachten Favoriten ins Wanken und mehrere Nationen feierten historische Erfolge. Genau diese Mischung aus Spannung, Emotionen und Überraschungen machte die WM 2026 so besonders. Das bleibt in Erinnerung. Diese Weltmeisterschaft war mehr als Tore und Tabellen. Sie war geprägt von ausverkauften Stadien, begeisterten Fans aus aller Welt und Momenten, die lange in Erinnerung bleiben werden. Jubel, Enttäuschung und Fairplay lagen oft nur wenige Minuten auseinander. Die WM 2026 hat gezeigt, warum Fußball die Menschen weltweit verbindet, unabhängig von Sprache, Herkunft oder Kultur. Damit geht eine außergewöhnliche Weltmeisterschaft zu Ende. Wir gratulieren Spanien zum Gewinn des WM-Titels und bedanken uns bei allen Mannschaften für ein Turnier voller Leidenschaft und großartiger Fußballmomente. Vielen Dank auch an euch fürs Mitfiebern während der vergangenen Wochen. Natürlich bleiben wir auch nach der WM am Ball und begleiten euch weiter mit allem, was den Fußball bewegt. Bis zum nächsten Mal bei Das Runde muss ins Eckige, samstags 15 Uhr bis 18 Uhr.
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Ja, da ist er wieder mit das Runde muss ins Eckige eurer Fußball-Sendung auf eurem Lieblingsradio. Ja, liebe Grüße natürlich an alle, die neu eingeschaltet haben. Natürlich auch alle, die immer einschalten. Genau, und ein paar aufzuzählen. Erstmal liebe Grüße an mein Fußballteam, an die liebe Franzi, an den lieben Klaus, an den lieben Marco. Winke, winke hier aus dem schönen Weißenhorn. Und natürlich auch liebe Grüße an den lieben Kai, heute mal zuerst genannt, winke, winke nach Bremen. Liebe Grüße natürlich auch an die Jessie, an die Jenny, an den lieben Jack, an den Jürgen, an die Sabine Baumeister auch liebe Grüße. Liebe Grüße an den Heiko, herzlichen Glückwunsch zum Geburtstag. Liebe Grüße an den Marco, liebe Grüße an den Michael, an den Marcel. Liebe Grüße natürlich auch noch verschickt. Jetzt muss ich mal gucken. Moment, jetzt habe ich den Namen leider vergessen. Liebe Grüße an die Laura, an den Luca. Liebe Grüße an den Andreo, an den Jochen, an den Stefan und an den anderen Stefan. Und ja, ich würde sagen, liebe Grüße, machen wir nachher noch weiter. Und hier habe ich noch für euch Agatino Romero und Gattuso Toto Catugno mit La Italia. Also ihr merkt, ich habe wirklich geübt. Jetzt Loretta und Gogi mit Aclar und Vinu Maledetta Primavera. Auch ein cooler Song. Und danach halt für euch Aktuelles aus der Sportredaktion. Also noch ein bisschen mehr Klingeldi-Bingeldi über verschiedene Sportarten. Genau, und dann komme ich wieder zu euch. Viel Vergnügen mit der Musik diese Woche mit Musik aus Spanien und Italien, und zwar Italo und Spanio Party am Samstag. Ich heiz euch schon mal richtig ein, bevor es heute Abend mit dem entsprechenden Kollegen und Kolleginnen weitergeht.

Hier ist Markus Mösser mit den Meldungen aus der Sportredaktion. Jetzt ist es fix. Karim Adeyemi ist ein Spieler des FC Barcelona. Der Flügelspieler, dessen Vertrag bei Borussia Dortmund noch ein Jahr gelaufen wäre, hat beim spanischen Meister einen 5-Jahres-Vertrag bis 2031 unterschrieben. Borussia Dortmund erhält von den Katalanen Medienberichten zufolge eine Sockelablöse von 22 Millionen Euro. Weitere 9 Millionen Euro könnte der BVB durch Bonuszahlungen einstreichen. Hinzu kommt angeblich eine Beteiligung bei einem Weiterverkauf in Höhe von 35%. Und mit dem Verkauf von Karim Adeyemi und den daraus erzielten Einnahmen hat es jetzt Borussia Dortmund auf Said Elmaler vom 1. FC Köln abgesehen und leiteten inzwischen konkrete Schritte für eine Verpflichtung in die Wege. Der BVB hat den Geißböcken bereits in der vergangenen Woche ein offizielles Angebot eingereicht. Die Rede ist von einer Offerte über 26 Millionen Euro zuzüglich 16 Millionen am Boni, wovon 8 Millionen leicht zu erreichen gewesen wären, wie Sky berichtet. Allerdings fiel die Antwort der Kölner eindeutig aus, denn zu diesen Konditionen stehe Elmaler nicht zum Verkauf. Der Ligarivale fordert stattdessen weiterhin 50 Millionen Euro für den Shootingstar, der ohne Ausstiegsklausel bis 2030 unter Vertrag steht. Es bleibt nun abzuwarten, ob die Schwarz-Gelben nochmal finanziell nachlegen. Zudem kann sich die Elmaler-Familie ein Engagement an der Strobelallee jedenfalls gut vorstellen. Mit einer starken Vorstellung ist Yannick Hanfmann beim ATP-Turnier in Kitzbühel in die Runde der letzten vier eingezogen. Im Viertelfinale setzte sich der 34 Jahre alte Karlsruher mit 6:3 und 6:1 gegen den Argentinier Sebastian Baez durch und so erweist sich das Turnier in den Tiroler Alpen weiterhin als gutes Pflaster für den Routinier. Hanfmann erreichte jetzt insgesamt zum vierten Mal in seiner Karriere einen Halbfinaleinzug. Zuletzt war er Ende Februar in Santiago de Chile auf Sand so weit vorgedrungen. Damals erreichte er sogar das Endspiel, unterlag dann allerdings dem Italiener Luciano Darderi. Das war soweit das Aktuellste aus der Sportredaktion.

interessante Sachen dabei. Und danach habe ich noch Jaxomi, Agatino, Romero, Rafaela, Cara mit Petro für euch. Und dann komme ich wieder, genau, mit neuestem vor dem Start der ersten und zweiten Bundesliga.

Ja, ich habe euch ja versprochen, ein paar Neuigkeiten vor dem Ligenstart 2026. Die zweite Bundesliga startet bereits am 7. August, also rund in 3 Wochen. Ja, das ist nicht mehr, na, 3 Wochen, ja doch, kommt hin. Das ist nicht mehr allzu lang mit der zweiten Bundesliga. Die erste Bundesliga beginnt am 28. August. Grund für den späten Saisonstart ist natürlich die Fußball-Weltmeisterschaft, die den Kalender dadurch natürlich auch verschoben hat. Vor der Bundesliga oder vor dem Bundesliga-Start wird am 22. August der Franz Beckenbauer Supercup noch ausgetragen. Der DFB-Pokal startet bereits am 21. bis 24. August, also noch vor dem ersten Bundesligaspiel. Die ersten 4 Bundesligaspieltage sind bereits zeitgenau angesetzt, sodass Fans ihre Stadion- und TV-Planung frühzeitig vornehmen können. Ja, das ist natürlich sehr, sehr wichtig, weil man braucht ja auch Fahrkarten für einen Zug oder für einen Bus oder ja, man muss ja auch frei nehmen, weil mittlerweile ist ja wirklich so, dass ganz wenig Berufe noch Samstag wirklich oder Sonntag frei haben. Ja, das ist bei mir genauso. Aber ich habe ja Urlaub, aber ich verrate nicht wie lange, weil da könnte sein, dass ihr mit den Ohren und mit den Äugchen schlackert. Die Winterpause beginnt in der Bundesliga bereits nach dem 14. Spieltag, in der zweiten Bundesliga nach dem 16. Spieltag. Der Saisonauftakt der Bundesliga ist traditionell ein Freitagabendspiel, bevor am Samstag und Sonntag der komplette Spieltag folgt. Also ihr merkt, es geht schon wirklich richtig los und zur Sache. Ja, ich bin ja wirklich mal gespannt, wie es dieses Jahr dann abläuft, wie sich dann die Teams um die Plätze balgen und vor allem, ob da noch ein bisschen mehr Drang nach vorne ist oder ja, ob da eher dann die Defensive reinplatzt. Ja, mal schauen. Ich habe für euch Serenata von Serena Bancalia und Alessandra Amoroso dabei. Und danach Fred de Palma und Baby Gang mit, oh, jetzt kommt was Englisches, Sexy Rave. Und danach gefolgt White Pumpkin und Ash Army mit Sun Comes Up. Und Yakuza schiebe ich noch direkt hinten dran, dass ihr noch ein bisschen mehr Musikfan habt. Und zwar von Elodie und Sfera Ebasta Rufsarian. Also ihr hört wirklich, es sind tolle Songs dabei und manche Songs sind auch in den jeweiligen Ländern vertreten in den Charts oder waren es zumindest. Jetzt viel Vergnügen und ab durch die Mitte mit Serenata.

0: Ja, ihr Lieben, ich habe von Jens habe ich gerade was zugeschickt bekommen, was ganz Lustiges. Das möchte ich mit euch natürlich teilen. Also wenn ihr was habt, könnt ihr mir auch gerne was zuschicken über 01 77 312 6213. Die Nummer gilt für das Runde muss ins Eckige, wenn ich da bin. Oder ich kann auch meinen Kollegen das natürlich zukommen lassen. Oder natürlich für den Chartbreaker. Genau. So, als kleine Werbung natürlich zwischendrin für mein anderes Format. So, jetzt muss ich euch da rein.
1: Ramon? Hallo, Herr Hoppmann. Hier ist Tim aus dem Nachbarhaus.
2: Hi, Tim. Alles gut?
1: Ja, danke. Ich sitze hier gerade mit meinen Eltern und meinen Freunden zusammen.
3: Hallo, Herr Hoppmann. Alles gut?
1: Wir hatten da mal eine Frage. Wissen Sie, wie man einem Holländer die Nase bricht?
2: Nee, das weiß ich nicht.
1: Man legt den WM-Pokal unter einen Glastisch.
0: Ja, also das habe ich gerade bekommen. Danke, Jens. Ja, manchmal muss man ja auch ein bisschen lachen und ein bisschen was dazu beitragen. Ja, genau. Ich habe für euch jetzt natürlich noch dabei. Der erste Spieltag ist oft nicht, ja, kein echter Garant oder Gradmesser. In den vergangenen Jahren wurden mehrere spätere Meister am ersten Spieltag nicht mal Tabellenführer. Aufsteiger punkten zum Saisonauftakt häufiger und überraschender, weil sie mit viel Euphorie und Selbstvertrauen in die neue Liga starten. In den ersten Saisonspielen zeigen Schiedsrichter oft besonders konsequent Karten, um die Linie für die neue Spielzeit vorzugeben. Rund ein Drittel aller Tore, müsst ihr euch mal festhalten, fallen in den letzten 20 Minuten eines Bundesligaspiels. Fitness und die Stärke der Ersatzbank entscheiden deshalb oft über Sieg oder Niederlage. Und es stimmt, das habe ich auch schon wirklich gesehen oder mir auch schon gedacht. Ja, was ich auch so ganz interessant finde, ich weiß nicht, ob euch die Fragen so im Gesprächsstoff auch interessieren. Zum Beispiel, wer landet denn den ersten Saisontreffer oder welcher Torwart hält den ersten Elfmeter oder welcher Trainer gerät als erstes unter Druck? Das sind so Fragen, die einen doch dann echt beschäftigen. Oder wer überrascht positiv und wird zum Geheimtipp? Welche Neuzugänge schlagen sofort ein? Und das sind so Sachen, wo ich dann wirklich auch schon gespannt bin. Ich sage immer, ich bin eigentlich ein Fußball-Legastheniker, aber mittlerweile bin ich jetzt ja doch schon ein Jahr mit dabei im DRME. Und ja, freue mich natürlich auch, dass ich da ein bisschen was mitnehmen konnte. Ja, Stadionatmosphäre, klar. Für viele Fans ist der erste Spieltag mehr als nur Fußball, sage ich jetzt mal. Neue Trikots, neue Gesänge, erste Auswärtsfahrten und endlich wieder volle Stadien. Nach der Sommerpause herrscht überall absolute Aufbruchstimmung und wie sagt man da immer so schön, Tata, Tati und ja, Konfetti und Party, genau. Ja, TV und Medien, der Bundesliga-Auftakt am Freitagabend zählt traditionell zu den meistgesehenen Fußballspielen des Jahres in Deutschland. Auch sehr interessant, also da wird natürlich ein riesen Reibach gemacht. Die Bundesliga geht in ihre 64. Saison seit der Gründung im Jahr 1963. Die zweite Bundesliga wird bereits zum 53. Mal ausgespielt und gilt als eine der ausgeglichensten zweiten Ligen Europas. Ja, ich habe da noch einen Schmunzler für euch. Fußball ist wie das Wetter. Vor dem ersten Spieltag weiß jeder ganz genau, wer Meister wird. Und spätestens nach drei Spieltagen stimmt kein Tippzettel mehr. Ja, das stimmt. Da muss ich auch immer lachen, weil ich arbeite ja auch in einem Bereich, wo dann doch oft geknobelt wird und überlegt wird, wie könnte es ausgehen, was könnte man machen und so weiter. Und da ist natürlich die Anfang-Euphorie riesig. Da wird dann angekreuzt und gemacht und getan und diskutiert und ausgehandelt. Und im Endeffekt kommt doch alles anders, als man denkt. Genau, dabei habe ich Jovanotti und Alpha mit Bueno Vento. Und danach Baby K mit Dimi, Dimi, Dimi. Und Ryan Paris mit Dolce Vita. Und ich würde sagen, wir schieben den vierten noch hinterher. Oh mein Gott, die Zeit vergeht. Mit Juan Daniel, mit Viva la Vida. Am Mikrofon für euch, euer Sascha Mario Kassner aus dem Schwaberländle, aus dem Weißenhorn. Also Weißenhorn gibt es ja mehrere, habe ich mir sagen lassen. Also deswegen muss ich es ja oft dazu sagen, aus dem Illertal, genau. Und ich freue mich, dass ihr eingeschaltet habt. Nicht nur bei mir einschalten, sondern schaut einfach mal in die Sendepläne eurer Lieblingsradios. Und schaut rein, wer hat welches Sendeformat, welche tolle Musik läuft da. Also ich habe da immer so ein paar Beispiele. Zum Beispiel morgen früh von 8 bis 10 der liebe Andreas Hoffmann mit der Wachermacher. Dann am Montag von 18 bis 19 Uhr ist zum Beispiel der Check mit den Kult 80ern unterwegs. 22 bis 0 Uhr meine Wenigkeit mit der Chartbreaker, die Top 30 der offiziellen deutschen Single Charts. Am Dienstag Music Just for Fun mit unserem Geburtstagskind, dem Heiko. Am Mittwoch gibt es zum Beispiel das Bergfest von 20 bis 22 Uhr. Am Donnerstag steht unser lieber Thomas Flegel in den Startlöchern mit der Retro-Chart-Show von 20 bis 22 Uhr. Am Freitag die Sabine Baumeister mit Sabines Wochenende von 18 bis 22 Uhr, je nachdem wie sie gebucht wurde. Am Samstag von 10 bis 12 der liebe Harald Gutner mit Moin Moin, die Morgenshow. Und von 15 bis 18 Uhr seid ihr natürlich wieder genau hier beim Das Runde muss ins Eckige. Nächste Woche mit unserem lieben Marco. Da freue ich mich auch schon sehr drauf. Genau. Und ich würde sagen, jetzt gehen wir ab durch die Mitte mit Buena Ventura.

ist er wieder mit jede Menge coole Songs habe ich dabei. Elettra, Lamborghini mit Bam Bam Bimna und Maluma mit Coco Loco und Tony Efe mit Gaia und Zezo e Samba. Und Rio de Janeiro, also heute habe ich irgendwie Sprechgelehrt. Rio de Janeiro mit Vlava und Stevenson, Fat Key und Keska Lara. Aber bevor die natürlich hier jetzt an den Start kommen, habe ich noch ein bisschen Wissen für euch über die Bundesliga, die ja jetzt dann bald wieder losgeht. Ja, noch etwas mehr wie 4 Wochen und ab durch die Mitte. Die Bundesliga geht in ihre 64. Saison, habe ich euch ja vorhin schon erzählt. Seit 1963 wurde über 61.000 Bundesligaspiele ausgetragen und dabei mehr als 190.000 Tore erzielt. In der Bundesliga fällt statistisch etwa alle 27 bis 28 Minuten ein Tor. Das macht sie seit Jahren zu einer der torreichsten Top-Ligen Europas. Ja, moderne Profis legen heute pro Spiel oft 11 bis 13 Kilometer zurück. Oh meine Fresse, aber das habe ich im Geschäft auch, wenn ich ehrlich sein muss. Aber ich verdiene viel weniger Geld. Das lässt natürlich zum Denken anstoßen, sage ich jetzt mal. Mittelfeldspieler sind dabei meist die laufstärksten Akteure. Spitzenspieler erreichen inzwischen Geschwindigkeiten von ca. 35 bis über 36 km/h. Schneller als viele Sprinter im Amateurbereich. Also ist ja auch Wahnsinn. Wahnsinnig. Interessant zum Saisonstart ist ja auch, die Einschaltquoten der Bundesliga-Eröffnungsspiele gehören traditionell zu den höchsten und das gesamte Fußballjahr kann davon natürlich auch profitieren, weil, na klar, wann hat man so viel begeisterte Fußballfans an einem Abend vorm Fernseher hocken? Und da wird dann natürlich auch für die Werbung wesentlich mehr abgegriffen. Das muss man sich natürlich auch noch, sag ich mal, vor Augen halten. Dann viele Stadien melden bereits Wochen vor dem ersten Spieltag ausverkauft. In Deutschland besuchen jede Saison Millionen von Fans die Stadien. Weltweit zählt die Bundesliga zu den zuschauerstärksten Fußballligen. Für viele Vereine ist der erste Heimspieltag ein richtiges Vereinsfest. Mit Choreografien, neuen Vereinshymnen und besonders vielen Fanaktionen. Ja, das stimmt. Habe ich auch schon mitbekommen, weil ihr wisst ja, ich wohne ja nicht sonderlich weit von Heidenheim weg und die sind ja leider abgestiegen, aber nichtsdestotrotz war da wirklich auch immer mega viel geboten. Ja, um die Transferzeit habe ich hier jetzt auch noch ein bisschen Information für euch. Bis Ende August läuft nach dem Transferfenster, das bedeutet, selbst nach den ersten Spieltagen können sich Mannschaften noch deutlich verändern. Viele Last-Minute-Transfers werden erst wenige Stunden vor Transferschluss perfekt gemacht. Ja, dann gibt es natürlich auch noch Trainerfakten, die darf man ja auch nicht vergessen. Der Saisonauftakt ist oft die erste große Bewährungsprobe für neue Trainer. Ein guter Start bringt Ruhe, ein Fehlstart sorgt häufig schon für frühe Diskussionen. Die zweite Bundesliga hat natürlich auch jede Menge interessante Dinge und zwar gilt seit Jahren als eine der stärksten zweiten Liga der Welt. Traditionell spielen dort viele ehemalige Bundesliga-Ligisten mit riesen Fanlagern. In kaum einer anderen zweiten Liga Europas sind die Stadien so gut besucht wie in Deutschland. Dann habe ich noch einen kuriosen Fußballfakt für euch, da habe ich so grinsen müssen. Das erste Bundesliga-Tor erzielte Friedhelm Konizeka am 24. August 1900 und jetzt habe ich verdödelt. Ach Mann, was ist denn heute los? Mensch, also wirklich. Heute ist wirklich Pfusch am Bau, genau. Hier war's. 1963 und zwar bereits nach weniger als einer Minute. Die Meisterschale wiegt rund 11 Kilogramm und besteht aus Sterling Silber. Die Tornetze müssen laut Regelwerk mindestens 2,44 Meter hoch und 7,32 Meter breit sein. Weltweit auf jedem Profiplatz ist das identisch. So, und ich würde sagen, bevor ich euch noch mehr interessante Sachen erzähle, geht's jetzt richtig los mit Bam Bam Bambina.

Ja, ich habe auch noch ein paar Infos zum Transfermarkt mitgebracht, sag mal. Das bewegt die Bundesliga. RB Leipzig kämpft um Gandhi Dormant. Gleich mehrere europäische Topclubs sind interessiert. Medien berichten, dass Real Madrid bereits ein Angebot über rund 100 Millionen Euro abgegeben hat. Leipzig aber deutlich mehr verlangt und den Offensivspieler unbedingt halten möchte. Borussia Dortmund sucht weiter Verstärkung. Laut aktuellen Berichten hat der BVB ein Angebot für Köln-Talent Zayt El-Malak abgegeben. Der erste FC Köln hält die Offerte allerdings für zu niedrig und möchte den Angreifer vorerst nicht ziehen lassen. Bayer Leverkusen investiert in die Zukunft. Der Doppelgewinner hat mit Luca Erlein ein vielversprechendes Abwehrtalent verpflichtet und setzt damit weiter auf junge Spieler mit Entwicklungspotenzial. Ja, spannende Zahlen, finde ich, sind auch wirklich, dass am Sommertransferfenster, das ja bis zum 31. August geöffnet ist, bis dahin können ja alle Bundesligisten noch Spieler verpflichten oder auch verkaufen. Viele Vereine warten bewusst bis in die letzten Tage des Transferfensters, weil da eben erfahrungsgemäß die spektakulärsten Wechsel abgeschlossen wurden. Oft noch wenige Stunden vor Transferschluss. Also da gab es ja auch so einige Geschichten, die habe ich jetzt leider aber nicht so auf Lager, da bin ich ja dann doch nicht ganz so affin drin. Ja, in den nächsten Wochen richten sich die Blicke besonders natürlich auf, welche Stars bleiben trotz Millionenangeboten? Welcher Verein landet nach den großen Last-Minute-Transfers? Welche Talente schaffen in dieser Saison ihren Durchbruch? Oder welche Aufsteiger verstärken ihren Kader kurz vor Saisonbeginn noch einmal entscheidend? Ja, das sind alles ganz, ganz wichtige Fragen, die sich da jetzt gerade in den Köpfen manifestieren. Genau. Und jetzt habe ich für euch Tony Pitoni und Tommy Cash mit L'Amour dabei. Dann habe ich dabei Alpha und Manu Kao mit Ame Mi Pia. Und DJ Ala und Pascal mit Assay. Und ich würde sagen, dann kommen nochmal für die Station, die es betrifft, ja, Informationen für die Verbraucher. Und dann Fred De Palma mit Barrio Lambada. Und ich bin jetzt mal erstmal weg. Euer Sascha Mario Kassner macht sich jetzt hier was Leckeres zum Trinken. Es ist echt heiß. Ich habe hier sage und schreibe 31 Grad im Schatten. Das heißt, hier vorm PC ist jetzt zwar noch ein bisschen kühler mittlerweile, aber es reicht einfach aus. Ich habe das Gefühl, ich trockne aus. Und das kann man ja nicht zulassen, weil dann wird es ja die nächste eineinhalb Stunden langweilig.

So, das war wieder mega Musik. Ich habe heute für euch ja Italo- und Espanol-Musik dabei, weil es mich irgendwie richtig angemacht hat bei so einem Wetter. Das macht so richtig Sommerfeeling, Urlaubsfeeling. Ja, mal gucken. Ja, ich überlege mir ja schon, wo ich nächstes Jahr hinfahre, wenn ich dann eingeladen werde, weil ich so perfekt Italienisch und Französisch und Portugiesisch und Englisch spreche, ja. Da freue ich mich schon. Ich ärgere es ja schon immer. Oh, mal gucken. Hoffentlich sitzt der Geldbeutel locker. Na, Spaß. Auf jeden Fall habe ich für euch jetzt noch die Kino-News dabei, nachdem eben unser Song von Safe Buena Domenica gelaufen ist. Und danach kommt Waven und Midnight in Milano. Und da danach Paolo und Chiara nochmal mit Festa Totale. Genau, aber ich habe natürlich noch jede Menge im Repertoire dabei heute. Wir haben jetzt ja 16.45 Uhr exakt und ich freue mich, dass ihr da seid. Herzlich willkommen alle, die neu eingeschaltet haben. Das ist das Runde muss ins Eckige. Jetzt haben wir leider natürlich keine WM mehr, da kann ich nicht viel drüber mehr erzählen. Außer natürlich nochmal herzlichen Glückwunsch an Spanien für den Sieg des Pokals. Ja, und dann ist natürlich auch noch keine zweite und noch keine erste Bundesliga. Das kommt alles noch. Aber deswegen haben wir ja diese Ausfallsendungen, wo wir dann oft humorvolle Sachen oder auch Informationen für euch haben, einfach um euch besonders gut zu unterhalten. Mein Name ist Sascha Marokas und ich komme hier aus Weißenhorn im Illertal.

0: Afrika.
1: Hättest du mich töten sollen, als du die Gelegenheit dazu hattest.
2: Ich glaube, sie erwarten mich bereits.
3: Und ich halte diese Arbeit für sehr wichtig.
1: Sie sind der falsche Kerl zur falschen Zeit und stehen nur im Weg drauf.
4: Die Kino-News.
5: Ich wollte nur ihren Namen wissen.
4: Gemütlich im Kinosessel sitzt Michael Mien.
2: Meine Haare sind mein Markenzeichen.
4: Und ich finde, es riecht nach Popcorn und Zelluloid.
6: Film ab.
7: Mir laufen schon kalte Schauer über den Körper.
4: Dämonen, Minions und Superkräfte. Heute wird es im Kino richtig abwechslungsreich. Wir schauen auf Evil Dead Burn, wo der Horror zurückkehrt. Auf Minions 3, wo die kleinen gelben Chaoten wieder für Chaos sorgen, und auf Supergirl, die im neuen DC-Universum ihren eigenen Weg geht. Also Popcorn bereitstellen, diese drei Filme haben ordentlich Krawallpotenzial. Es wird wieder blutig, düster und ziemlich ungemütlich. Mit Evil Dead Burn kehrt eine der bekanntesten Horrorreihen zurück auf die große Leinwand. Der Film ist ein neues Kapitel der Evil Dead-Welt und erzählt eine eigenständige Geschichte. Im Mittelpunkt steht eine junge Witwe, die nach dem Tod ihres Mannes bei dessen Familie auf einem abgelegenen Anwesen Zuflucht sucht. Doch statt Ruhe und Trost wartet dort ein Albtraum. Dämonische Kräfte werden entfesselt und verwandeln Familienmitglieder in brutale Deadties. Regisseur Sebastian Vanicek setzt dabei auf eine Mischung aus klassischem Horror, intensivem Körperhorror und einer Geschichte über Verlust und Familie. Produziert wurde der Film unter anderem von Horror-Urgestein Sam Raimi, dem Schöpfer der ursprünglichen Reihe. Evil Dead Burn richtet sich vor allem an Fans, die Horror nicht nur spannend, sondern auch kompromisslos mögen. Die kleinen gelben Chaoskugeln sind zurück und natürlich bleibt es bei ihrem ganz eigenen Humor zwischen Quatsch, Slapstick und jeder Menge Missgeschicke. In Minions 3 geht das Abenteuer der beliebten Figuren aus dem Ich-einfach-unverbesserlich-Universum weiter. Wieder einmal stehen die Minions vor neuen Herausforderungen und sorgen dabei für jede Menge Durcheinander. Wie gewohnt dürfen sich Fans auf wilde Einfälle, verrückte Erfindungen und die typische Minions-Sprache freuen, die eigentlich niemand versteht, aber trotzdem jeder erkennt. Der Film richtet sich wieder an Familien und alle, die Lust auf leichtes Animationskino mit viel Humor haben. Nach mehreren erfolgreichen Kinoabenteuern bleibt klar, die kleinen gelben Helfer haben da noch lange genug Unsinn im Kopf. Das DC-Universum bekommt eine neue Heldin ins Rampenlicht. Supergirl bringt Kara Zor-El auf die große Leinwand und erzählt ihre eigene Geschichte jenseits von Superman. Sie wächst mit den Folgen des zerstörten Planeten Krypton auf und unterscheidet sich deutlich von ihrem berühmten Cousin. Während Superman auf der Erde eine behütete Kindheit erlebt hat, wurde Kara durch schwierige Erfahrungen geprägt. An ihrem 21. Geburtstag beginnt für sie eine Reise durch die Galaxis.
8: Seien wir ehrlich, Babe. Die Messlatte liegt nicht gerade besonders hoch. Ich, Kara Zor-El, erkläre hiermit, 23 wird das beste Lebensjahr.
9: Ich wusste nicht, dass von euch noch jemand lebt. Wie war es, alles an einem Tag zu verlieren?
8: Krypton ist nicht an einem Tag gestorben. So gnädig sind die Götter nicht.
9: Haben noch andere auf dem Planeten Kräfte wie du?
8: Nein, es sind eigentlich nur zwei. Er sieht in jedem das Gute. Ich sehe die Wahrheit. Okay, sieht nicht so aus, als würde das hier gut ausgehen. Also für euch.
10: Diese eine Sache. Dann ist es vorbei.
4: Wissen, was läuft. Drei Filme, drei völlig verschiedene Kinoerlebnisse. Evil Dead Burn bringt Horrorfans den nächsten Albtraum. Minions 3 sorgt für Familienunterhaltung mit Chaosgarantie und Supergirl startet als neue Heldin in ein frisches DC-Abenteuer. Ob Gänsehaut, Lacher oder Superkräfte, diese drei Filme zeigen, im Kino wird es auch in den kommenden Wochen garantiert nicht langweilig. Und da sich diese Ausgabe der Kino-News jetzt ihrem Ende nähert, kann ich mir den Mund wieder genüsslich mit Tacos vollstopfen und mit frischen, kühlen Getränken. Ups.
7: Diesmal ist das Mais sehr echt auf der Zeitung gelandet. Gut gemacht, Kleiner.
1: Sehen wir den Fakten ins Gesicht.
11: Das höre ich nicht zum ersten Mal.
4: Die Kino-News.
12: Ja, in der Tat.

Na, auch richtig Spaß oder Vorfreude aufs Kino bekommen? Ja, also hört sich doch gar nicht schlecht an, was da jetzt gerade wieder alles so ansteht. Ja, ich habe jede Menge Musik für euch natürlich dabei und heute machen wir mal so einen richtig schönen, gediegenen Samstag mit Musik, mit Informationen und einfach nicht allein. Baby K und Folia Mediterranea habe ich auch dabei. Rocky Hunt mit La Più Bella del Mondo. Und ich würde sagen, wir schieben noch einen dritten mit rein. Samurai Jay und Vito Salamanze mit Obsession. Auch ein wunderschöner Song, den ich mitgebracht habe. Und dann, wenn diese Songs vorbei sind, dann haben wir schon 17.07 Uhr. Und da habe ich noch ein paar Informationen für euch. Und natürlich könnt ihr euch auch schon richtig freuen auf die Bundesliga. Und müsst unbedingt schauen, dass ihr noch ein paar Karten bekommt, wenn ihr das wollt. Weil langsam geht es wirklich schon Richtung Ausverkauf.

war ich gerade etwas abgelenkt, weil meine Katze hier auf dem Sideboard rumbalanciert ist, abgestürzt, wieder hochgerannt und hat ihr Wassergetränk umgeschmissen. Also wirklich, so geht's mal gar nicht. Musst du dann sogar noch helfen. Die Bundesliga startet natürlich ihre 64. Saison, das habe ich ja gesagt. Die zweite Bundesliga eben die 53. Saison. Das darf man nicht unterschätzen, wie lang es das jetzt wirklich schon gibt. Deutschlands Profifußball bietet über 1 Million Stadionplätze pro Spieltag, in dem 3 Profiligen zusammen sind. Viele Bundesliga-Stadien verfügen über Stehplatztribünen, etwas, das international fast einzigartig ist und für die besondere Atmosphäre sorgt. Ja, das stimmt. Wobei manche sagen halt dann auch, ja, Stehplätze sind dann schon anstrengend. Vor allem artet es da dann doch relativ schnell aus. Genau. Ja, die Meisterschale, habe ich ja auch schon erzählt, ist aus Sterling-Silber und wiegt über 11 Kilo oder rund 11 Kilo. Und ja, wird auch in den Jahren oder mit den Jahren mehrfach erweitert. Das ist natürlich auch wirklich ein Hammer. Der schnellste Weg zum Kultstatus, ein Tor am ersten Spieltag. Spieler, die gleich zum Auftakt treffen, bleiben Fans oft besonders lange in Erinnerung. Das stimmt. An diese Tore kann man sich natürlich auch sehr leicht erinnern. In den ersten beiden Spieltagen fallen erfahrungsgemäß besonders viele Tore, weil viele Teams offensiv in die Saison starten und die Abstimmung in den Defensivreihen noch nicht perfekt sind. Ja, das kommt im August noch, 7. bis 9. August, erster Spieltag der zweiten Bundesliga, 21. bis 24. August, erste Runde im DFB-Pokal, 22. August findet der Franz-Beckenbauer Supercup statt, 28. bis 30. August, Auftakt der Bundesliga-Saison, und zwar der 64., wie ich das eben auch erklärt habe. Ja, und ihr werdet natürlich noch jede Menge über die Bundesliga erfahren im Laufe der Zeit, und vor allem, ihr hört ja bei uns auch die Ergebnisse. Das heißt, fällt ein Tor, werden wir meistens das Lied zu Ende spielen oder vielleicht noch ein zweites und euch dann informieren, was denn genau vorgefallen ist und bei wem, um einfach auch gewisse, sag ich mal, urheberrechtliche Dinge einzuhalten. Jetzt habe ich für euch dabei Rocco Hunt und Noemi mit Oma und danach Mark und Cremont mit Serena Brancale und The Colors mit Partenop und danach The Colors alleine nochmal mit Rolling Stone. Und dann komme ich zu euch eben auch nochmal.

So, ihr Lieben, sorry, dass ich jetzt erst drauf komme, aber ich musste noch kurz niesen. Nicht, dass durch mein Niesen bei euch dann die Bücher in den Schränken umfallen. Oh mein Gott. Ja, ich habe da so ein ultimatives Niesen. Da wackelt dann die Bude. Ja, ich habe noch dabei für euch ein paar Informationen zu Vereinen der ersten Bundesliga. Zum Beispiel der SV Elversberg. Die Sensation der Saison. Elversberg spielt zum ersten Mal überhaupt in der Bundesliga und ist damit der 59. Verein, der jemals in der Bundesliga antritt. Die Gemeinde Spießen Elversberg hat nur rund 13.000 Einwohner. So klein war noch kein Bundesliga-Standort. Also Wahnsinn. Oder der FC Schalke 04. Schalke kehrt nach 3 Jahren in die Bundesliga zurück. Mit der Veltins Arena besitzt Schalke eines der größten Stadien Deutschlands mit über 62.000 Plätzen. Oder der SC Paderborn zum Beispiel. Paderborn schafft den Aufstieg über die Relegation. Das Heimatstadion fasst rund 15.000 Zuschauer und gehört damit zu den kleinsten Stadien der Bundesliga. Also wir hatten jetzt gerade zum Vergleich das größte Stadion mit 62.000 und das kleinste mit ca. 15.000. Ist schon ein Riesenunterschied. Der Hamburger SV, der HSV gehört zu den traditionsreichsten Vereinen Deutschlands. In der Vorsaison feiert der Verein seinen 750. Bundesliga-Sieg, ein Meilenstein, den bislang nur wenige Clubs erreicht haben. Der FC Bayern München. Bayern geht als Titelverteidiger in die Saison. In der vergangenen Spielzeit stellte der Rekordmeister mit 122 Toren einen neuen Bundesliga-Rekord auf. Also das ist wirklich sehr, sehr beachtlich. Borussia Dortmund. Julian Brandt traf in der vergangenen Saison bereits in seiner 13. Bundesliga-Saison eine beeindruckende Konstante. Ja, das stimmt. Borussia Dortmund ist ja auch ein sehr, sehr guter Verein. Viele Fans und so weiter, das darf man auch nicht vergessen. Aber man darf auch nicht vergessen, Borussia Mönchengladbach, der Borussia-Park trägt ab dieser Saison einen neuen Namen und heißt nun Ista-Borussia-Park. Warum das so ist, müsste ich mich mal schlau machen. Das sind einfach so kleine Fakten, die ich mir zusammengeschrieben habe im Laufe der Woche. Bayer Leverkusen. Nach dem Ende der Ära von Xabi Alonso startet Leverkusen mit einem neuen Trainer in die Saison. Einer der spannendsten Neustarts der Liga. SC Freiburg. Vereinsikone Christian Günther ist inzwischen Rekordspieler des SC Freiburg in der Bundesliga. Alle seine Bundesliga-Einsätze absolvierte er für Freiburg. Und dann haben wir noch über den FC Augsburg. Augsburg feiert in der vergangenen Saison sein 500. Bundesligaspiel und den 150. Bundesliga-Sieg. Also wirklich mega. Da kann man nur gratulieren und sich natürlich für die Vereine freuen. Mattia Bazar mit Tisento und Ivanos Bagnanusl mit Tamo und ich tue noch einen dahinter schieben, The Colors mit Tukon Gival L'Amour. Mein Name ist Sascha Maulkassner, ich freue mich, dass ich euch heute durchs Programm führen darf, aber muss man auch so sehen, wir sind ja auch schon fast durch. Wir haben noch so ungefähr, was wollen das sein, 40 Minuten knapp und ja, dann ist schon wieder das Runde muss ins Eckige vorbei. Nächste Woche dürft ihr euch freuen auf unseren lieben Marco, freue ich mich auch schon und die Woche darauf ist der liebe Klaus für euch da.

So, jetzt haben wir es ganz genau, 17 Uhr und 34 Minuten, also noch 26 Minuten haben wir für uns. Wahnsinn, aber mir ist der Gesprächsstoff jetzt ausgegangen. Habt ihr vielleicht Gesprächsstoff? Schreibt uns doch einfach mal an über das Runde muss ins Eckige, was euch gefällt, was euch nicht so gefällt oder einfach irgendwelche Fragen oder Informationen, die ihr meint, dass wir vielleicht noch aufnehmen können. Oder mich privat könnt ihr natürlich auch anschreiben, Sascha Mario Kassner, da freue ich mich natürlich auch. Ja, schaut nachher einfach mal oder bleibt auf dem Lieblingsradio, wo ihr gerade seid und schaut in den Sendeplan und hört einfach mit zu, da gibt es wirklich tolle Sendungen, die euch das Wochenende versüßen können, genau. Man muss nicht immer fernsehen. Wer schaut denn immer in die Ferne? Nein, bleibt einfach

Genau. Und dann kommt die Verbraucherinformationen zwischendrin und dann habt ihr mich noch mal kurz an der Backe. Aber dann ist auch wirklich schon Verabschiedungszeit hier auf. Das Runde muss ins Eckige. Meine Güte, der Samstag schon fast vorbei und ich habe heute noch so viel auf dem Plan. Ich muss nachher zu meinem Großen, also zum Balu, gehen. Das ist mein Noriger mit 1,67 Größe und 840 leichten Kilos. Und dann muss ich noch kurz einkaufen gehen und dann flitze ich noch ganz geschwind auf ein Besüchlein bei mir im Geschäft vorbei. Mal gucken, ob die auch was schaffen da. Also echt. Genau, jetzt viel Vergnügen.

So, jetzt haben wir aber die letzte Runde, die letzte Musikrunde, würde ich sagen. Und dann bin ich auch schon weg. Pino Di Angie mit Maguala Idea und danach Alexander Robnik mit Problemas de Amour. Ja, das haben wir ja immer, egal ob wir Männer oder Frauen, wir haben ja immer Probleme in der Liebe. Also hat man sie nicht, ist ein Problem, hat man sie, ist auch ein Problem. Jennifer Lopez mit David Guetta und Gabito Ballesteros mit Salvame Hoy habe ich auch für euch noch dabei. Und dann kommt auch schon das Abschlussintro. Genau, ich wünsche euch auf jeden Fall eine schöne Woche, passt auf euch auf, bleibt gesund, bleibt uns gewogen, schaltet wieder ein, das Runde muss ins Eckige mit unserem Moderatorenteam, das ich jetzt natürlich auch gleich nochmal grüße, die liebe Franzi, den lieben Klaus und den lieben Marco natürlich. Ich freue mich, wenn ihr sendet und ab durch die Mitte jetzt mit Maguala Idea. Ciao, ciao, Bussi, Bussi, macht's gut.

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5: Hallo miteinander und einen schönen guten Abend. Jetzt balanciert gerade hier meine Dame noch. Das, ja komm, genau, so ist prima. Ja, einen schönen guten Abend. Ich begrüße euch ganz herzlich zu einem weiteren Samstagstalk aus Britta's Radiocafé. Herzliche guten Abendgrüße gehen natürlich auch an alle Zuhörerinnen und Zuhörer von Illertal FM. Ja, wie heißt denn unser heutiges Thema, was ich mir ausgesucht habe, was ich euch heute mitbringe? Let's talk about nice. Das ist unser Thema heute und ich finde es schön, dass ihr euch heute auch wieder die Zeit nehmt, um gemeinsam mit mir auf so eine kleine Reise durch unseren mittlerweile ganz normalen Sprachalltag zu gehen. Also heute wird es ein bisschen amüsant, ein bisschen lustig, aber auch nachdenklich. Und vielleicht entdeckt ihr ja an der einen oder anderen Stelle sogar ein bisschen von euch selber wieder. Denn ehrlich gesagt, mal Hand aufs Herz, habt ihr in letzter Zeit schon mal das Wort nice gesagt, obwohl ihr das früher wahrscheinlich nie benutzt hättet? Oder habt ihr jemanden cringe sagen hören und euch gefragt, ist das jetzt eigentlich was Gutes oder eher nicht? Also ich finde, gefühlt tauchen irgendwie ständig neue Wörter auf. Und ehe man sich's versieht, gehören die ganz plötzlich und selbstverständlich zu unserem Alltag. Ja, die einen von uns finden das spannend, andere verdrehen die Augen und fragen sich,

unsere schöne deutsche Sprache langsam verloren geht. Ich persönlich glaube allerdings, dass hinter diesen kleinen Modewörtern viel mehr steckt, als wir auf den ersten Blick vermuten würden. Und deshalb möchte ich heute gemeinsam mit euch über nice und cringe und einige andere Begriffe sprechen. Natürlich mit dem Augenzwinkern, aber auch mit der ein oder anderen überraschenden Erkenntnis. Also macht's euch gemütlich, lehnt euch zurück, Temperaturen sind ja heute angenehm. Wir haben aktuell, ich gucke gerade, in der Oberpfalz 21 Grad. Und jetzt starten wir ganz passend mit einem Titel, bei dem man fast schmunzeln muss. Denn wenn man sich manche Diskussionen über unsere Sprache anschaut, könnte man wirklich meinen, wir hätten Trouble in Paradise.

Soderle, Dame hat sich's gemütlich gemacht auf ihrem Kratzbaum hinter mir, schräg hinter mir. Und wir starten mit dem Wörtchen nice. Ich glaube, das ist eins der beliebtesten Worte der letzten Jahre. Und eigentlich ist ja dieses kleine englische Wort unglaublich unkompliziert. Ne, das bedeutet so viel wie schön, klasse, prima oder einfach gefällt mir. Das Verrückte daran ist, dass es mittlerweile für fast alles benutzt wird. Jemand erzählt dir, dass er endlich seinen Keller aufgeräumt hat. Nice. Eine Freundin hat einen neuen Job. Nice. Es regnet nach wochenlanger Trockenheit. Auch irgendwie nice. Manchmal habe ich sogar das Gefühl, dass dieses Wort einen halben oder gar ganzen Satz ersetzt. Früher hätten wir vielleicht gesagt, na, das freut mich aber wirklich sehr für dich. Heute genügt nice. Zugegeben, manchmal ist es tatsächlich ziemlich praktisch. Das nächste Wort, über das wir sprechen, ist lost. Übersetzt bedeutet es eigentlich verloren. Im Alltag beschreibt es aber eher einen Menschen, der gerade völlig planlos oder orientierungslos wirkt. Kennt ihr das? Ihr geht in den Baumarkt, wollt eigentlich nur eine Schraube kaufen und plötzlich steht er vor dem Regal mit gefühlt 5000 verschiedenen Schraubenarten. Genau dieser Blick, leicht verzweifelt, ein bisschen überfordert und mit der Hoffnung, dass schnell irgendein Mitarbeiter auftaucht, das ist lost. Oder wenn man das Handy sucht und es die ganze Zeit in der eigenen Hand hält. Ja, willkommen im Club. Das passiert nicht nur Jugendlichen, sondern uns allen. Random hätten wir auch noch im Angebot. Und dieses Wort beschreibt Dinge, die völlig unerwartet und ohne jeden Zusammenhang passieren. Ihr geht eigentlich nur schnell einkaufen und kommt mit einer Zimmerpflanze, einer Duftkerze und einer schönen schicken neuen Tasse nach Hause. Aber die Milch habt ihr vergessen. Das war ziemlich random. Ja, oder jemand erzählt mitten im Gespräch plötzlich, dass Pinguine Knie haben. Kein Mensch weiß, warum dieses Thema gerade jetzt auf den Tisch kommt, aber plötzlich sprechen random alle über Pinguine. Und ich finde, das Leben schreibt einfach die besten Geschichten, ja, auch wenn sie überhaupt keinen Sinn ergeben. Oder vielleicht gerade deswegen. Ein Wort, das man inzwischen ebenfalls ständig hört, ist safe. Eigentlich bedeutet es zwar sicher, aber im Alltag hat es noch ein bisschen andere Bedeutungen. Wer heutzutage safe sagt, meint meistens auf jeden Fall oder ganz bestimmt oder da bin ich mir absolut sicher. Fragt dich zum Beispiel jemand, kommst du morgen vorbei? Dann reicht ein kurzes safe. Man könnte natürlich auch antworten, ja selbstverständlich, drauf kannst du dich verlassen. Aber warum denn zu viele Wörter benutzen, wenn es auch mit einem geht? Erstaunlich ist dabei, wie selbstverständlich dieses englische Wort inzwischen mitten in deutschen Sätzen auftaucht. Und trotzdem versteht jeder sofort, was gemeint ist. Also wenn ihr mich fragt, ja, ob dieses Wort inzwischen feste in unserer Alltagssprache integriert ist, dann lautet meine Antwort ganz klar, safe. Ja? So, und jetzt kommen wir zu einem Wort, bei dem viele erstmal die Stirn runzeln. Cringe. Oh. Wörtlich lässt sich das gar nicht so einfach übersetzen. Gemeint ist so dieser Moment, in dem einem etwas total unangenehm oder ziemlich peinlich ist, so dass sich innerlich alles zusammenzieht. Ja, man schaut zu, möchte am liebsten wegschauen und denkt, oh nein, bitte hör auf. Ja, also das ist so ein typisches Beispiel, gerade bei den jüngeren Menschen, die angecringed sind, wenn der Papa mit 60 plötzlich TikTok entdeckt und da voller Begeisterung seine Tänze vor der Kamera aufführt. Ja, die Kinder sitzen daneben, schlagen sich die Hände vors Gesicht und denken einfach nur noch cringe.
Und dabei finde ich, das ist ein ziemlich lustiges Wort, denn jeder von uns kennt ja dieses Gefühl. Ja, ich vergleiche das manchmal so mit dem Wort Fremdschämen. Ja, also man muss selber gar nicht betroffen sein. Manchmal reicht es Zuschauen, um sich angecringed zu fühlen. Unglaublich. Naja, ich weiß ja auch nicht, wie es euch geht, ja. Vielleicht haben wir alle gerade gemeinsam ein paar neue Wörter gelernt. Und falls ihr heute Abend irgendwann eure Kinder oder Enkel ganz lässig mit einem Safe oder Nice überrascht, dann denkt bitte nicht an mich, auch wenn sie euch plötzlich komisch anschauen. Sprache verändert sich eben ständig, ne? Das war früher so, wenn man sich die Sprachentwicklung anschaut, ja, und das wird wahrscheinlich auch noch in 200 Jahren so sein. Und weil wir gerade so ein bisschen dazugelernt haben, finde ich, passt der nächste Titel ganz, ganz wunderbar. School Days. Bis gleich.

Schöner Song, Chuck Berry. Ja, und jetzt kommen wir zu einer kleinen Weltpremiere. Denn für das nächste Wort gibt es keinen Eintrag irgendwo, in keinem Wörterbuch, nicht in Google, nirgendwo. Das erfinden wir quasi heute neu. Und dieses neue Wort heißt Crunch, geschrieben C-R-U-N-G-E. Crunch. Und was bedeutet das? Ganz einfach, Crunch ist der Moment, wenn Cringe einfach nicht mehr ausreicht. Wenn irgendwas so unfassbar peinlich ist, dass selbst das Wort Cringe sagt, dafür bin ich nicht mehr zuständig. Und vielleicht erlebt dieses Wort Crunch nie den Sprung in den Duden oder sonst irgendwo hin. Aber sollte das mal irgendwann auftauchen oder euch über die Lippen kommen, dann könnt ihr sagen, ich war dabei, als es geboren wurde. Und zwar damals random in Britas Radiocafé. Und das wäre, zugegeben, irgendwie ziemlich nice. Und vielleicht denkt ihr gerade, ach Britta, was für ein schräges Wort. Ja, kann sein. Aber ich finde, Sprache soll auch mal mutig sein. Sprache soll ausprobieren, spielen und sich verändern. Und vielleicht braucht ja jedes neue Wort so am Anfang ein bisschen, ja, Biss oder vielleicht auch ein paar Krallen. Und da ist der Tiger überhaupt nicht verkehrt.

Ja, und dann gibt es natürlich auch diese Alltagssituationen. Und ich denke mal, die werdet ihr, die erlebe ich, die erleben wir alle. Ja, und da habe ich letztens so mitbekommen, wie unterschiedlich Generationen mittlerweile sprechen. Die Oma erzählte ihrem Enkel voller Begeisterung, dass sie den ganzen Nachmittag Apfelkuchen gebacken hätte, die Nachbarin zu Besuch war und alle total begeistert waren von Omas Apfelkuchen. Der Enkel hört aufmerksam zu, hat freundlich genickt und sagte: Nice. Und die Oma hat ihn so angeschaut und vermutlich überlegt, ob das jetzt irgendein Lob war oder einfach nur ein versehentliches Geräusch. Er wiederum versteht gar nicht, warum die Oma noch auf eine längere Antwort wartet. Und da sage ich, zwei Generationen, zwei Sprachwelten und am Ende haben sich trotzdem beide verstanden. Und auch in der Schule kommt es ja immer wieder vor. Der Lehrer, ja, der mir das erzählt hat, hat erzählt, erklärt natürlich, ja, mit viel Engagement hat er ein schwieriges Thema seinen Schülern näher gebracht, hat Formeln an die Tafel geschrieben und am Ende ganz motiviert gefragt, hat das jeder verstanden? Ein Schüler hob den Daumen, grinst und sagt nur: Safe. Der Lehrer hat sich natürlich zunächst über die schnelle Rückmeldung gefreut, aber sich dann doch einen kurzen Moment gefragt, ob das eine vollständige Antwort war. Ja, manchmal reichen eben schon vier Buchstaben für eine ganze Unterhaltung. Und dieses ganze abgekürzte Miteinandersprechen erinnert mich jetzt im Moment an Klüppel und Kober. Kennt ihr wahrscheinlich, ne? Die Allgäuer, ne? Den Kluftinger. Geschrieben haben. Ja, die haben ja auch so spannende Unterhaltungen, die bestehen aus 5 Wörtern. Also das ist wirklich faszinierend, ja. Und besonders spannend fand ich so ein Gespräch zwischen guten Freundinnen. Die eine hat stolz ihr neues Kleid gezeigt, die andere schaut kurz hin und sagt: Nice. Und dann erzählt die von ihrem Wochenende. Die Antwort lautet: Wild. Danach kommt noch ein Foto vom Urlaub mit dem kurzen Mega. Und zum Abschied gab es kein bis später, sondern Safe, wir sehen uns, ja. Und die beiden gingen aber auseinander und fühlten sich wunderbar unterhalten und verstanden. Und das Faszinierende ist ja eigentlich, wie viele Gefühle heute in erstaunlich wenigen Wörtern stecken. Und das ist so faszinierend. Ich weiß nicht, wie es da euch geht. Sprache verändert sich. Menschen verändern sich. Generationen verändern sich. Aber eines bleibt ja immer gleich. Wir möchten verstanden werden. Und solange das gelingt, egal mit wie vielen Worten, ist doch eigentlich alles gut.

Ja, das war Marty Robbins. Kennt ihr von dem Devil Woman? Das ist auch wirklich ein toller Song. So, bis hierhin haben wir uns ziemlich random durch die Welt der neuen Wörter bewegt. Haben vielleicht oder hoffentlich das ein oder andere Mal geschmunzelt und sind dabei nicht komplett lost gegangen. Vielleicht fandet ihr manches nice, bei anderen Begriffen habt ihr vielleicht gedacht, ach Gott, ist das cringe. Und spätestens bei Crunch habt ihr euch wahrscheinlich gefragt, was passiert denn hier gerade? Aber jetzt wird's spannend, Trommelwirbel. Denn unser Gehirn hat bei all diesen neuen Wörtern tatsächlich ein kleines Wörtchen mitzureden. Und das ist ganz ohne Witz safe. Unser Gehirn ist nämlich ein echtes Gewohnheitstier. Es liebt Dinge, die es schon kennt und arbeitet am liebsten mit dem, was ihm vertraut ist. Und das ist auch gar nicht faul, sondern ziemlich schlau. Kann man sich vorstellen, ne? Würde unser Gehirn jeden einzelnen Gedanken jedes Mal komplett neu durchdenken, boah, da wären wir wahrscheinlich schon nach dem Frühstück völlig erschöpft. Und deshalb legt sich das Gehirn gewissermaßen kleine Abkürzungen zu. Viele Wörter benutzen wir deshalb automatisch und denken darüber überhaupt nicht mehr nach. Und genau deshalb passiert was Spannendes, wenn plötzlich ein neues Wort auftaucht. Unser Gehirn wird nämlich neugierig. Es hält einen Moment inne und fragt sich, hä, Moment mal, was bedeutet das denn eigentlich? Und unser Gehirn versucht, das neue Wort mit etwas, was es kennt, zu verbinden und findet nach und nach raus, wie und wann das neue Wort benutzt wird und speichert es ab mit der Zeit. Und das ist so eine Art kleines Training für unseren Kopf. Nicht anstrengend, eher wie so eine Art von Spaziergang auf dem Weg, den wir bisher noch nie gegangen sind. Und natürlich ist ja klar, niemand wird über Nacht jetzt zum Genie, nur weil er statt prima nice sagt. Aber jedes neue Wort, das wir verwenden, erweitert ja nicht nur unseren Wortschatz, sondern auch unsere Gehirnzellen. Und je mehr Möglichkeiten wir haben, Gedanken oder Gefühle auszudrücken, desto beweglicher, könnte man sagen, bleibt auch unser Denken. Also ich sage immer, Sprache ist deswegen nicht nur Kommunikation, Sprache hält unseren Kopf in Bewegung. Und das Schönste daran ist, unser Gehirn lernt ein Leben lang. Und das wissen wir heute, ja, wissenschaftlich, neurowissenschaftlich ist das belegt. Ja, früher dachte man, das Gehirn hat eine begrenzte Anzahl an Jahren, um zu lernen, und dann geht nichts mehr. Und heute weiß man, dass das Gehirn ein Leben lang lernen kann. Und da ist es völlig egal, ob du 20, 50 oder 80 bist. Wir können in jedem Alter neue Wörter lernen, neue Zusammenhänge verstehen und unseren Wortschatz erweitern. Vielleicht müssen wir also gar nicht jedes neue Wort lieben, aber ich finde, wir dürfen neugierig drauf sein. Denn manchmal steckt hinter einem kleinen Wort wie nice viel mehr, als man zunächst vermutet. Und das finde ich schon richtig nice. Und das ist doch ein schöner Gedanke, ja? Während man ganz entspannt miteinander plaudert, egal mit wie vielen Worten, arbeitet unser Supergehirn im Hintergrund die ganze Zeit mit. Das verknüpft, sortiert, speichert und entdeckt Neues, oft ohne dass wir das überhaupt merken. Und ich glaube schon, dass das so eine Art von, ja, Geheimnis ist, wie unser Gehirn funktioniert, obwohl man das ja neurowissenschaftlich erklären kann, wie das Gehirn funktioniert. Aber so in diesem Gesamtkontext ist das für mich, ich muss die Überleitung, die Brücke schlagen, ihr merkt es, ja, ist es für mich natürlich ein Land voller Geheimnisse. Und genau dorthin
nehme ich euch bzw. Triss Mannheim musikalisch mit Land of Secrets.

So, da sind wir wieder. Ja, in der letzten Zeit, also eigentlich schon in den letzten Jahren, hört man immer wieder den Satz, früher war unsere Sprache viel schöner. Ja, es gab immer Zeiten, in denen Sprache irgendwie schöner war, ja, im Rückblick. Und es gibt aber auch so die Zeit, besonders in der Barockepoche, da liebten Dichter, Schriftsteller, Gelehrte und die Menschen an den Höfen lange, kunstvolle und oft, ja, wie sagt man, total blumige Formulierungen. Ein Brief war damals nicht einfach nur eine Nachricht, der durfte beeindrucken und Gefühle ausdrücken und zeigen. Ja, der Verfasser zeigte, dass er mit Sprache umgehen konnte. Ja, da hieß es zum Beispiel, mit innigster Freude nahm ich euer geschätztes Schreiben entgegen. Ist das nicht ein herrlicher Satz, ja? Heute würden wir schreiben, danke für deine Nachricht. Oder manche schreiben sogar auch nur, hab's gelesen. Oder ganz minimalistisch, top. Ja, es ist schon verrückt, wie sehr sich Sprache verändern kann. Und natürlich sprach auch damals nicht jeder so hochgestochen. Ja, die meisten Handwerker, Bauern, Arbeiter oder Händler benutzten eine viel einfachere Alltagssprache. Na, die mussten schließlich nicht mit kunstvollen Worten beeindrucken, ja, sondern ihren Alltag bewältigen. Und genau wie heute gab es also auch damals unterschiedliche Sprachwelten. Die Sprache an den Höfen war eine andere als die Sprache auf dem Marktplatz. Und genau das, finde ich, macht Sprache ja auch so spannend. Die erzählt immer was über die Menschen, die sie sprechen. Sprache verrät, wie Menschen leben, wie sie denken und was ihnen wichtig ist. Und deshalb glaube ich persönlich auch nicht, dass unsere Sprache schlechter geworden ist. Nee, sie ist einfach anders geworden. Sie ist schneller geworden, direkter. Ja, und manchmal auch internationaler, ja. Und vielleicht werden unsere Ururenkel eines Tages über unsere Nachrichten schmunzeln. Ja, vielleicht lesen die dann so nice, safe oder ein Daumen hoch Emoji und fragen sich, was wir uns dabei eigentlich gedacht haben. So wie wir heute manchmal staunen über die kunstvollen Sätze aus der Barockzeit. Und das Schönste an Sprache für mich persönlich ist, dass die niemals stehen bleibt. Sprache begleitet jede Generation. Sprache verändert sich und erzählt so ihre ganz eigene Geschichte. Und am Ende gilt ja wohl ein Satz, den ich persönlich besonders schön finde. Jede Zeit spricht so, wie sie lebt. Und jeder Mensch lebt so, wie er spricht. Na,

ist das nicht ein tiefes Sinnwort? Ja? Jede Generation hinterlässt halt ihre Spuren in der Musik, in Erinnerungen, eben auch in Sprache. Manches verschwindet wieder, manches bleibt, ja, und vieles kehrt im neuen Kleidchen, wie ich immer sage, zurück. Immer und immer wieder. 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

Ja, let's talk about nice. Das war unser Thema heute für den heutigen Samstagstalk. Und ich weiß nicht, wer von euch, ist ja logisch, dass ich es nicht weiß, aber ich sag's trotzdem, ich weiß nicht, wer von euch gestern dabei war beim Häppchenspuk. Da habe ich euch ja quasi angeboten, dass ihr abstimmen könnt über das nächste Thema nächsten Freitag zum nächsten Häppchenspuk. Da geht es ja um paranormales, übersinnliche Phänomene, Mystery, Dark Crime, Andersmeinungen und Unerforschtes. Ich habe so viele E-Mails bekommen und die werde ich jetzt dann die nächsten Tage auswerten und gucken, was ganz hoch im Kurs steht, denn ihr bestimmt das Thema für das nächste Häppchenspuk. Also da könnte man gerne noch weiterschreiben. Wenn ihr mögt, könnt ihr noch mitmachen bei der Abstimmung. Die E-Mail-Adresse lautet nachtfalkin@t-online.de. Genau. Und da ich mehrfach gefragt wurde, in etlichen E-Mails auch, ob ich so eine Abstimmung nicht auch für den Samstagstalk machen könnte, voilà, wir eröffnen die Abstimmung für den nächsten Samstagstalk. Im Samstagstalk, da sprechen wir ja über so Themen wie heute, Let's Talk About Nice. Beim letzten Samstagstalk war es das Thema Justiz, Irrtümer, auch ein spannendes Thema. Also im Samstagstalk könnt ihr abstimmen quasi über Themen, die Fragen des Lebens betreffen. Ja, auch Justizirrtümer, Kriminalfälle, aber keine Dark Crime, die machen wir dann eher bei der Nachtfalkin. Was euch so einfällt, ja, zwischenmenschliche Themen, was ganz toll ankam bei euch, war ja auch mein Samstagstalk zum Thema Love Scammer. Also alles so rundherum, alles was das Leben betrifft, könnt ihr mir schreiben, wenn ihr da einen Themenwunsch habt, ja. Und das ist ja ganz breit gefächert. Die E-Mails für den Samstagstalk gehen ebenso bitte an nachtfalkin@t-online.de. Und da bin ich gespannt, was ihr da für Themenvorschläge habt, ob sich da ein Thema besonders rauskristallisiert für den nächsten Samstagstalk. Bin ich sehr, sehr gespannt. Also schreibt mir gerne, haut in die Tasten, was euch einfällt, worüber ich gerne mal sprechen soll. Machen wir natürlich. Genau. Und bevor wir uns verabschieden, habe ich noch hier, weil es einfach gerade Laune macht und weil ich es unglaublich schön finde, The Birds and the Bees.

Ist das nicht wirklich ein schöner Song? Macht echt voll Spaß zuzuhören. Jewel Akins war das. Ja, und jetzt habe ich mir gerade noch überlegt, dass ich euch einen ganz tollen, sprachlich angepassten Abschiedsgruß mit auf den Weg gebe. Und ich verbleibe mit aufrichtigen Wünschen für euer Wohlbefinden und hoffe von Herzen, dass euch unser heutiger Gedankengang Freude bereitet hat. Möge euch der verbleibende Abend in wohliger Gemütlichkeit umfangen und die kommende Nacht von Ruhe, Frieden und den erquicklichsten Träumen erfüllt sein. Und sollte euch unterwegs das eine oder andere Nice über die Lippen gleiten, so betrachtet es als kleinen Gruß an die lebendige Sprache unserer Zeit. War das nicht schön? Ach ja, man könnte jetzt noch zufügen, in diesem Sinne, bleibet nice. 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Und ihr könnt mir schreiben, Themenvorschläge, Themenwünsche für den nächsten Samstagstalk an nachtfalkin@t-online.de. Und dann freue ich mich natürlich auf den nächsten Samstag, 21 Uhr, hier in Britas Radiocafé.

auch in Iller oder auf Illertal FM. Und bis dahin verbleibe ich in herzlicher Verbundenheit. Ja, und auch das ist Sprache, Poesie in Bewegung. Und als letzte Songs habe ich für euch die Poesie in Bewegung, Poetry in Motion, und weil's Laune macht, Tweedledee. Dann macht's gut, habt einen schönen Abend und auf bald.

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1: Das ist ein wundervolles Thema für eine Ballade.

0: So, Feierabend, Emma.
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